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0: 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Moin, schön, dass du da bist. 6:01 Uhr. Die Welt räuspert sich noch und du bist schon wach. Ich sag dir, gute Laune hängt morgens oft an völlig lächerlichen Details. Die richtige Tasse, der erste Schluck, zack, Mensch. Fehlt das, benimmt man sich kurz, als hätte der Tag persönlich was gegen einen.
1: Oh boy.

Beim Physiknobelpreis 2026 geht's um den Nachweis von Neutrinos, in den Tagesschaubeiträgen schön beschrieben als Geister aus dem All. Teilchen, die du nicht direkt siehst, nur an ihren Spuren. Genau wie im Büro. Einer hat noch kein Wort gesagt und trotzdem weißt du schon, oh, heute besser erstmal vorsichtig mit der Kaffeetasse. Bei mir wirkt so ein Song am besten, wenn der Kreislauf noch auf Sparflamme läuft und der Tag mal kurz einen Tritt in die richtige Richtung braucht. Hier ist Believer Remix von Imagine Dragons featuring Lil Wayne.

Kleiner Blick nach vorn. Ab 10 Uhr macht Felix den Vormittag. Viel Musik und wache, herzliche Momente. Ab 14 Uhr übernimmt Nina. Mit Energie, Themenhäppchen und Tipps für den Feierabend. Jetzt für dich, ganz trocken. Last night a DJ saved my life. Von Indeep.

0: 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Geschrieben von künstlicher Intelligenz aus den Meldungen des Tages. Guten Morgen, es ist 7 Uhr. Am Mikrofon Jonas. 3 Jahre nach dem Hamas-Überfall auf Israel hat Bundeskanzler Friedrich Merz dem jüdischen Staat festen Beistand zugesichert. Deutschland werde beim Kampf gegen Antisemitismus nicht nachlassen und alles daran setzen, dass Jüdinnen und Juden hierzulande ohne Angst leben können. Merz bekräftigte zugleich, dass eine künftige Ordnung im Nahen Osten aus seiner Sicht am besten mit einem palästinensischen Staat an der Seite Israels gelingen könne. Für Aufsehen sorgt weiter der Spionagevorwurf gegen den früheren BND-Chef Gerhard Schindler-Hanning. Der Vorsitzende des Parlamentarischen Kontrollgremiums, Marc Henrichmann, sprach von einem möglichen Bereich des Landesverrats und forderte eine lückenlose Aufklärung. Der Fall belaste den Auslandsnachrichtendienst schwer und sende auch ein Signal an die Partnerdienste. In Frankreich wächst der Protest von Schülerinnen und Schülern gegen schlechte Lernbedingungen. Nach Angaben des Innenministeriums gingen landesweit 256.000 Menschen auf die Straße, davon 56.000 in Paris. Die Jugendlichen wehren sich vor allem gegen Stellenstreichungen und volle Klassen, in denen nach ihren Worten kaum noch vernünftig gelernt werden kann. Auch bei der Bahn soll es vorangehen. Das Verkehrsministerium hat mit dem neuen Infraplan konkrete Ziele für Sanierung und Ausbau des Netzes vorgelegt. Die Branche warnt aber schon jetzt, dass der Plan ohne dauerhaft gesicherte Finanzierung schnell wieder verpuffen könnte. In Sachsen-Anhalt ist Tobias Rausch von der AfD zum Landtagspräsidenten gewählt worden. Damit stellt die AfD erstmals in Deutschland einen Landtagspräsidenten. Offen ist weiter, aus welchen Fraktionen die nötigen Zusatzstimmen für Rausch kamen. Und dann noch die Wissenschaft. Der Physiknobelpreis geht an den belgisch-amerikanischen Forscher Francis Hulson. Geehrt wird er für seine Pionierarbeit bei der Erforschung hochenergetischer Neutrinos am Südpol. Im Sport bleibt Spanien in der Nations League ungeschlagen und hat in Kroatien mit 2:1 gewonnen. England schlug Tschechien mit 3:0 und steht damit fast sicher im Finalturnier. Heute erwartet uns verbreitet trübes und vielerorts nasses Wetter, im Westen und in der Mitte teils mit Regen, im Norden und Osten eher neblig. Die Höchstwerte liegen zwischen 20 und 24 Grad. In der Nacht gehen sie auf 9 bis 13 Grad zurück. Das waren die Nachrichten von Jonas. Gleich geht's weiter mit Musik.
1: Danke dir, Jonas. Und du? Lehn dich kurz zurück. Wir drehen dir den Mittwoch jetzt wieder ein bisschen heller.

Beim Filmfest Hamburg haben Sprachexperten aus aller Welt an den Untertiteln gearbeitet. Und laut NDR Kultur ist ausgerechnet Englisch dabei die schwerste Sprache. Das ist schön schräg, weil Übersetzen eben nicht Wörter schubsen ist, sondern Gefühl retten. Und jeder kennt diesen einen Satz, der in einer anderen Sprache plötzlich klingt wie nasser Pappkarton. Für dich jetzt ganz schlicht: Daft Punk mit Around the World. 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

Ab 10 Uhr macht Felix den Vormittag. Viel Musik, Schwung, Kopf sortieren, wenn der Kaffee noch verhandelt. Ab 14 Uhr bringt Nina Energie, Themenhäppchen und Tipps für den Feierabend. Und jetzt für dich Un Mil Einhunderto von Grupo Frontera und Bad Bunny. Bei mir genau richtig, wenn man breiter grinst als geplant.

0: Jetzt die Nachrichten bei Hive Weaver FM. Unsere KI-Redaktion hat sie aus aktuellen Quellen zusammengestellt. Guten Morgen, es ist 8 Uhr. Am Mikrofon Jonas. 3 Jahre nach dem Hamas-Überfall auf Israel hat Bundeskanzler Friedrich Merz dem Land erneut festen Beistand zugesichert. Zugleich kündigte er an, dass Deutschland im Kampf gegen Antisemitismus nicht nachlassen werde und jüdisches Leben hierzulande ohne Angst möglich sein müsse. Auch innenpolitisch sorgt ein möglicher Spionagefall für Aufsehen. Gegen den früheren BND-Präsidenten Hanning gibt es schwere Vorwürfe. Der Vorsitzende des Parlamentarischen Kontrollgremiums, Marc Henrichmann, spricht von einem möglichen Fall in der Nähe von Landesverrat und fordert eine lückenlose Aufklärung. In Frankreich wächst unterdessen der Druck auf die Politik weiter. Hunderttausende Schüler und Schülerinnen protestieren gegen bessere Lernbedingungen und mehr Geld für das Bildungssystem. Sie kritisieren vor allem Stellenstreichungen, zu große Klassen und das Gefühl, dass ihren Forderungen nicht zugehört wird. Beim Bahnnetz setzt der Bund nun auf einen neuen Infraplan mit klaren Zielen für Sanierung, Ausbau und Digitalisierung. Die Branche warnt aber: Ohne gesicherte Finanzierung könnte auch dieser Plan am Ende folgenlos bleiben. In Sachsen-Anhalt bringt der erste AfD-Erfolg bei der Wahl eines Landtagspräsidenten die CDU unter Druck. Tobias Rausch soll das Amt übernehmen, während die Frage offen bleibt, wie stabil die Unterstützung für noch Ministerpräsident Sven Schulze in der eigenen Fraktion wirklich ist. Und aus der Wissenschaft kommt eine große Auszeichnung. Der Physiknobelpreis geht an den belgisch-amerikanischen Forscher Francis Hulson. Gewürdigt wird seine Pionierarbeit bei der Erforschung hochenergetischer Neutrinos am Südpol. Im Sport hat Lionel Messi nach 21 Jahren sein letztes Länderspiel für Argentinien bestritten und sich mit Standing Ovations von der Nationalmannschaft verabschiedet. Außerdem hat der norwegische Verband eine Ethikbeschwerde gegen FIFA-Präsident Gianni Infantino eingereicht. Das Wetter wird heute in vielen Teilen Deutschlands trüb bis regnerisch. Im Westen und in der Mitte sind teils kräftige Schauer dabei. Die Temperaturen werden meist zwischen 20 und 23 Grad liegen. In der Nacht gehen sie auf 9 bis 12 Grad zurück. Morgen und übermorgen wird es dann weiter regnerisch und etwas kühler. Das waren die Nachrichten. Ich bin Jonas. Gleich geht's weiter mit Musik.
1: Danke, Jonas. Und du, lehn dich kurz zurück. Wir drehen dir den Mittwoch jetzt wieder schön auf bei Hive Weaver FM.

Mehr als 20.000 der geförderten E-Autos kommen laut NDR Niedersachsen aus dem Volkswagen-Konzern. Damit liegt VW vor Stellantis und Tesla. Schon lustig. Bei Zukunftstechnik denken alle erst an irgendwo ganz weit weg. Und am Ende greifst du doch wieder zu dem Namen, den du hier seit Jahren kennst, wie beim Toaster, der App oder dem ollen Akkuschrauber. Für dich jetzt Just the Two of Us, LON Remix von Grover Washington Jr. featuring Bill Withers.

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0: Die Nachrichten bei Hiveweaver FM. Zusammengestellt von unserer KI-Redaktion aus aktuellen Quellen. Guten Morgen, es ist 9 Uhr. Am Mikrofon Jonas. Die SPD verlangt nach der Wahl des AfD-Politikers Tobias Rausch zum Landtagspräsidenten in Sachsen-Anhalt Aufklärung von der CDU. SPD-Chef Klingbeil spricht von einem Tabubruch, weil ein als gesichert rechtsextremistisch eingestufter AfD-Kandidat mit Stimmen gewählt wurde, die über das eigene Lager hinausgingen. Auch die CDU müsse nun erklären, wie es dazu kommen konnte. Auch in Karlsruhe gibt es heute ein heikles Verfahren. Der frühere BND-Präsident August Hanning soll einem Ermittlungsrichter vorgeführt werden. Gegen ihn wird wegen Spionageverdachts ermittelt, die Bundesanwaltschaft wirft ihm unter anderem geheimdienstliche Agententätigkeit und versuchten Landesverrat vor. Über eine mögliche Untersuchungshaft wird entschieden. Zum dritten Jahrestag des Hamas-Überfalls auf Israel hat Bundeskanzler Merz dem Land weitere Unterstützung zugesagt. Deutschland stehe fest an der Seite Israels und werde Antisemitismus mit allen Mitteln bekämpfen, sagte Merz. Gleichzeitig sprach er sich erneut für eine Zwei-Staaten-Lösung aus. In Frankreich wächst der Protest junger Menschen gegen die Lage an den Schulen weiter. Laut Innenministerium gingen landesweit 256.000 Menschen auf die Straße, in Paris allein 56.000. Die Schülerinnen und Schüler fordern mehr Geld, weniger Stellenstreichungen und bessere Lernbedingungen. Beim Bahnverkehr setzt der Bund mit dem neuen Infraplan auf konkrete Ziele für Sanierung und Ausbau des Netzes. Die Branche warnt aber, ohne verlässliche Finanzierung könnte auch dieser Plan am Ende folgenlos bleiben. Im Sport verabschiedet sich Lionel Messi nach 21 Jahren aus der argentinischen Nationalmannschaft. Beim 3-0 gegen Benin bestritt er sein 208. und letztes Länderspiel, begleitet von Standing Ovations und vielen Tränen im Stadion von Buenos Aires. Das Wetter zeigt sich heute zunächst oft neblig. Im Westen und in der Mitte wird es regnen. Die Temperaturen werden zwischen 20 und 23 Grad liegen. In der Nacht gehen sie auf 9 bis 12 Grad zurück. Morgen und übermorgen wird es dann weiter regnen bei deutlich kühleren 11 bis 18 Grad. Das waren die Nachrichten. Hier geht es weiter mit Musik. Jonas.
1: Danke dir, Jonas. Und du? Lehn dich kurz zurück. Wir drehen dir den Mittwoch jetzt wieder schön auf.

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Am zappend Oktober 2006 ging's in Macau mal schön anders los. Die Spiele der portugiesischsprachigen Länder mit 700 Athletinnen und Athleten aus 11 Ländern. Das mag ich sehr. Da verbindet Sport nicht bloß Nachbarn oder Kontinente, sondern einfach Sprache. Ist im Kleinen ja genauso, wenn ein Familienwort fällt oder einer im Dialekt nur einen halben Satz sagt und alle kapieren sofort. Und genau bei diesem gemeinsamen Verstehen bleiben wir kurz. Für dich jetzt Billie Eilish mit Wildflower.

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Der hier wirkt bei mir am besten, wenn der Morgen einmal kurz schief hängt. Also, lehn dich rein. Octavio, The Dweeb mit Someday I'll Be Happy.

0: 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Guten Morgen, es ist 10 Uhr, am Mikrofon Jonas. In Sachsen-Anhalt sorgt die Wahl des AfD-Politikers Tobias Rausch zum Landtagspräsidenten weiter für Ärger bis nach Berlin. SPD-Chef Lars Klingbeil fordert von der CDU Erklärungen, wie es dazu kommen konnte, dass Rausch mit 48 Stimmen gewählt wurde, obwohl die CDU-Fraktion ihren Abgeordneten Enthaltung empfohlen hatte. Auch aus Karlsruhe kommt eine brisante Nachricht. Der frühere BND-Präsident August Hanning soll heute einem Ermittlungsrichter des Bundesgerichtshofs vorgeführt werden. Die Bundesanwaltschaft wirft ihm geheimdienstliche Agententätigkeit, das Auskundschaften von Staatsgeheimnissen und versuchten Landesverrat vor. Über eine mögliche Untersuchungshaft wird nun entschieden. Zum dritten Jahrestag des Hamas-Überfalls auf Israel hat Bundeskanzler Friedrich Merz dem Land erneut festen Beistand zugesichert. Deutschland werde nach seinen Worten weiter gegen Antisemitismus vorgehen, jüdisches Leben schützen und Israels Sicherheit als Teil deutscher Identität verteidigen. Für Aufsehen sorgt außerdem ein möglicher Lungenpestfall in Russland. Die WHO fordert vollständige Aufklärung und mehr Informationen. Auch die USA drängen auf Transparenz. Präsident Trump kündigte dazu ein Telefonat mit Wladimir Putin an. In Frankreich hat die Protestwelle von Schülerinnen und Schülern einen neuen Höhepunkt erreicht. Laut Innenministerium gingen landesweit 256.000 Menschen auf die Straße. Sie protestieren gegen Kürzungen im Bildungsbereich, fehlende Lehrkräfte und zu große Klassen. Im Sport ist Lionel Messi nach 21 Jahren aus der argentinischen Nationalmannschaft verabschiedet worden. Beim 3:0 gegen Benin bestritt er sein letztes Länderspiel. Im Stadion in Buenos Aires wurde er von den Fans mit Standing Ovations gefeiert. Das Wetter. Es wird heute vielerorts trüb und wechselhaft. Im Westen und in der Mitte mit Regen, sonst eher neblig. Die Temperaturen liegen etwa zwischen 20 und 24 Grad, in der Nacht bei 9 bis 12 Grad. Morgen und übermorgen wird es dann deutlich kühler und erneut regnerisch. Das waren die Nachrichten. Ich bin Jonas. Gleich geht es weiter mit Musik.
1: Schön, dass du dabei warst. Hier sind jetzt die Nachrichten mit Jonas. Und gleich danach übernimmt Felix für dich.

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Danke dir, Jonas. Hi, ich bin Felix. Schön, dass du dabei bist. Wir machen dir jetzt den Vormittag ein gutes Stück heller und legen direkt los mit Musik.

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0: In Australien wird gerade über Rotalgen-Snacks fürs Kuhfutter gesprochen, weil damit Methan aus der Landwirtschaft runtergehen soll. Und ich mag total, dass Klimaschutz manchmal eben nicht nur nach Solardach und E-Auto aussieht, sondern plötzlich nach Kuhsnack. Genauso sind's im Alltag ja auf die kleinen Umstellungen beim Einkaufen oder Essen, die erst kurz nach Quatsch klingen und 2 Wochen später einfach normal sind. Und jetzt Less of You von Omar Apollo. So ein Song, der bei mir den Kopf einmal kurz leiser dreht.
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Ab 14 Uhr Nina. Viel Energie, Musik und Feierabendtipps, die was taugen. Ab 21 Uhr David mit Kalte Spur. True Crime. Ruhig erzählt, Akt für Akt. Wenn du saubere Gänsehaut magst, merk dir die Uhrzeit. Jetzt Good Grief von The Neighborhood.

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0: Jetzt die Nachrichten bei Hive Weaver FM. Unsere KI-Redaktion hat sie aus aktuellen Quellen zusammengestellt. Guten Tag, es ist 11 Uhr. Am Mikrofon Jonas. Israel gedenkt heute der Opfer des Hamas-Überfalls vom 7. Oktober 2023. Präsident Yitzhak Herzog entzündete in Jerusalem eine Kerze, in Tel Aviv und an weiteren Orten wird der Toten gedacht, während am Abend eine zentrale Gedenkfeier mit Zehntausenden im Jakon-Park geplant ist. Zugleich sind Proteste angekündigt. Auch aus Deutschland kommt dazu ein klares Signal. Bundeskanzler Friedrich Merz hat Israel erneut festen Beistand zugesichert und angekündigt, den Kampf gegen Antisemitismus in all seinen Formen fortzusetzen. Er betonte zudem, jüdisches Leben müsse in Deutschland ohne Angst möglich sein und sprach sich für eine Zwei-Staaten-Lösung als Grundlage für Frieden und Sicherheit aus. Innenpolitisch sorgt die Wahl eines AfD-Politikers zum Landtagspräsidenten in Sachsen-Anhalt weiter für Spannungen. Die SPD verlangt von der CDU Aufklärung, wie Tobias Rausch mit Unterstützung über die AfD-Stimmen hinaus ins Amt kommen konnte. SPD-Chef Lars Klingbeil spricht von einem Tabubruch bei der Wahl Rechtsextremer in solche Funktionen. Im Fall des früheren BND-Chefs August Hanning entscheidet heute der Bundesgerichtshof über Untersuchungshaft. Die Bundesanwaltschaft wirft ihm geheimdienstliche Agententätigkeit und versuchten Landesverrat vor. Hintergrund sollen mutmaßliche Weitergaben vertraulicher BND-Informationen über Jahre gewesen sein. Nach einem möglichen Lungenpest-Todesfall in Russland fordert die WHO Aufklärung und mehr Transparenz. Auch die USA drängen auf Antworten und Präsident Donald Trump will nach eigenen Worten bald mit Wladimir Putin telefonieren. Und aus der Ukraine gibt es erneut schwere Kriegsnachrichten. Bei russischen Angriffen auf Kiew und andere Städte sind nach Behördenangaben mehrere Menschen getötet worden. Auch in der Stadt Priluki gab es Tote und Verletzte. Im Sport hat Lionel Messi nach 21 Jahren seinen Abschied aus der argentinischen Nationalmannschaft genommen. Beim 3:0 gegen Benin in Buenos Aires feierten ihn die Fans mit Standing Ovations und viel Emotion. Für Deutschland wird es heute vielerorts trüb bis regnerisch, im Norden und Osten teils neblig, im Westen und in der Mitte deutlich nasser. Die Temperaturen liegen heute grob zwischen 20 und 23 Grad, in der Nacht bei 9 bis 12 Grad. Morgen und am Freitag wird es kühler und weiter regnerisch. Ich bin Jonas, danke fürs Zuhören und jetzt geht es weiter mit Musik.
1: Danke dir, Jonas. Und du bleib genau hier. Wir drehen dir den Mittwoch jetzt wieder schön auf.

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Beim dritten NDR Kultur Pop-Up-Konzert in Detershagen haben Oma Sousa und Musiker der NDR Big Band 200 Menschen in einem Guthof begeistert. Genau sowas mag ich. Nicht immer der große Saal. Manchmal macht Musik erst die Küche, die Garage oder den Hinterhof richtig besonders. Für dich jetzt ganz trocken Running Around von Darren Criss.

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0: Die Nachrichten bei Hiveweaver FM, zusammengestellt von unserer KI-Redaktion aus aktuellen Quellen. Guten Tag, es ist 12 Uhr. Am Mikrofon Lena. In Israel wird heute der Opfer des Hamas-Überfalls vor 3 Jahren gedacht. Präsident Yitzhak Herzog entzündete zum Zeitpunkt des damaligen Angriffs eine Kerze, während in Tel Aviv und an weiteren Orten Trauerfeiern stattfinden. Am Abend ist dort eine große zentrale Gedenkveranstaltung geplant. Zugleich gibt es Proteste gegen Politiker, die am 7. Oktober 2023 in Regierungsverantwortung waren. Auch aus Deutschland kommt an diesem Jahrestag klare Unterstützung für Israel. Bundeskanzler Friedrich Merz bekräftigt den Beistand der Bundesregierung und kündigt an, Antisemitismus entschieden zu bekämpfen. Zugleich hält er an der Perspektive einer Zwei-Staaten-Lösung fest. Politisch sorgt unterdessen die Wahl des AfD-Politikers Tobias Rausch zum Landtagspräsidenten in Sachsen-Anhalt weiter für Wirbel. Die SPD verlangt von der CDU Aufklärung, wie es zu der Wahl mit Stimmen außerhalb der AfD kommen konnte, und spricht von einem Tabubruch. In Karlsruhe entscheidet heute der Bundesgerichtshof über die Untersuchungshaft für den früheren BND-Präsidenten August Hanning. Er steht unter Spionageverdacht. Die Bundesanwaltschaft wirft ihm unter anderem geheimdienstliche Agententätigkeit und versuchten Landesverrat vor. Aus dem Verkehrsausschuss des Bundestags gibt es ein Ja zur neuen Bahnstrecke zwischen Hamburg und Hannover. Die Koalition und die Grünen unterstützen den Neubau, der nun weiter geplant werden kann. Zugleich sind Verbesserungen an der bestehenden Strecke vorgesehen. Im Krieg gegen die Ukraine meldet Kiew erneut schwere russische Angriffe mit Toten und zahlreichen Schäden. Nach ukrainischen Angaben wurden landesweit mehrere Städte mit Drohnen, Marschflugkörpern und Raketen getroffen. Allein in Kiew und Priluki gab es viele Opfer. Im Sport muss George Russell im Formel-1-Titelkampf wohl einen Rückschlag verkraften. Wegen einer Strafe wird er in Singapur von ganz hinten starten. Und in Argentinien hat Lionel Messi nach 21 Jahren und seinem 208. Länderspiel seinen Abschied aus der Nationalmannschaft gefeiert. Zum Wetter. Heute wird es in Deutschland wechselhaft, mit viel Nebel im Norden und Osten sowie Regen im Westen und in der Mitte, im Süden ebenfalls mit Regenrisiko. Die Temperaturen liegen meist zwischen 20 und 23 Grad. Morgen und übermorgen wird es kühler und weiter regnerisch mit etwa 15 bis 18 Grad, später 12 bis 15 Grad. Ich bin Lena, danke fürs Zuhören und jetzt geht es weiter mit Musik.
1: Danke dir, Lena. Und du bleib genau da. Wir machen dir den Mittwoch jetzt wieder ein Stück leichter, mit Musik und gutem Schwung.

Andreas Dresen hat den Bestseller Alte Liebe von Elke Heidenreich und Bernd Schröder fürs Kino adaptiert. Über die Frage, was nach 40 Jahren Ehe bleibt. Ich glaube ja, nicht nur große Gefühle, sondern vor allem dieses komplett eingespielte Zeug. Wer den Kaffee macht, wo die Fernbedienung liegt und welche Schublade einer von beiden bis heute zuverlässig nicht findet. Und genau das mag ich daran. Diese kleinen Gewohnheiten sind oft die eigentliche Liebeserklärung. Bei mir wird der hier am besten, wenn der Vormittag einmal kurz neuen Schwung braucht. DNCE mit Cake by the Ocean, Marshall Simon Remix.

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0: 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Aus den Meldungen des Tages. Guten Tag, es ist 13 Uhr. Am Mikrofon Lena. Der Chemie-Nobelpreis geht in diesem Jahr an den französischen Wissenschaftler Henri B. Kagan und den Japaner Kenzo Sohai. Ausgezeichnet werden sie für Entdeckungen zur asymmetrischen organischen Synthese, die für die Entwicklung von Arzneimitteln wichtig geworden sind. Damit würdigt die Königlich Schwedische Akademie Grundlagenforschung, die erklärt, wie chemische Spiegelbilder entstehen und gezielt genutzt werden können. Israel gedenkt heute der Opfer des Hamas-Überfalls vom 7. Oktober vor 3 Jahren. In Tel Aviv, Jerusalem und an weiteren Orten im Land erinnern Zeremonien an die rund 1200 Getöteten und die Verschleppten. Am Abend ist eine zentrale Gedenkfeier mit Zehntausenden im Yarkon-Park geplant. Gleichzeitig gab es auch Proteste gegen Politiker, die damals Regierungsverantwortung trugen. Bundeskanzler Friedrich Merz hat Israel zum Jahrestag erneut feste Unterstützung zugesichert und den Kampf gegen Antisemitismus in Deutschland bekräftigt. Er sagte, jüdisches Leben müsse hier ohne Angst möglich sein. Und auch eine Zwei-Staaten-Lösung sei aus seiner Sicht der Weg zu Frieden und Sicherheit für Israelis und Palästinenser. Für politische Spannungen sorgt die Wahl des AfD-Politikers Tobias Rausch zum Landtagspräsidenten in Sachsen-Anhalt. Die SPD verlangt von der CDU Aufklärung, wie es trotz der Enthaltungsempfehlung der Fraktionsspitze zu dieser Mehrheit kommen konnte. SPD-Chef Klingbeil spricht von einem Tabubruch. Im Fall des unter Spionageverdacht stehenden Ex-BND-Chefs August Hanning entscheidet heute der Bundesgerichtshof über Untersuchungshaft. Die Bundesanwaltschaft wirft ihm unter anderem geheimdienstliche Agententätigkeit und versuchten Landesverrat vor. Und nun zum Sport. In der Formel 1 muss George Russell nach einer Strafe beim Rennen in Singapur wohl vom Ende des Feldes starten. Für die deutschen Fußballerinnen fällt Vivien Endemann wegen einer Wadenverletzung für die Testspiele gegen Australien und Japan aus. Für sie rückt Nicole Anjomi nach. Außerdem hat Lionel Messi nach 21 Jahren sein letztes Länderspiel für Argentinien bestritten. Das Wetter. Heute wird es vielerorts trüb. Im Westen und in der Mitte muss mit Regen gerechnet werden, sonst bleibt es meist neblig. Die Höchstwerte liegen zwischen 20 und 24 Grad, in der Nacht dann bei 9 bis 12 Grad. Morgen wird es mit Schauern kühler, bei 16 bis 19 Grad. Und übermorgen erwartet uns verbreitet Regen, bei 12 bis 15 Grad. Ich bin Lena, danke fürs Zuhören und jetzt weiter mit Musik.
1: Danke dir, Lena. Und du, bleib kurz bei mir. Wir drehen hier direkt wieder auf und machen dir den Nachmittag ein gutes Stück leichter. Was ist denn

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Der VfL Bochum hat vor dem Heimspiel gegen Bielefeld zusammen mit der Stadt ein Hüpfverbot für die Ostkurve verhängt. Finde ich herrlich, weil das sofort diese sehr erwachsenen Momente hat, in denen man sich selber runterregeln muss. Nicht rennen auf frisch gewischtem Boden, im Büro beim Lieblingssong bitte keine Vollbremsung übers Parkett. Für dich jetzt Portugal the Man mit Feel It Still.

0: kurz nach vorn. Ab 14 Uhr übernimmt Mina. Viel Energie, Musik und Feierabendtipps, die deinen Mittwoch retten. Ab 21 Uhr dann David mit Kalte Spur. Ein realer Kriminalfall. Ruhig erzählt, Akt für Akt. Die Sorte Stunde, wegen der man länger wach bleibt als geplant. Und bei Gefühl retten bleiben wir. J Balvin mit Azul.
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Der hier wirkt bei mir wie einmal Fenster auf im Kopf. Gerade wenn der Nachmittag kurz anfängt zu kleben. Für dich jetzt Paramore mit Running Out of Time.

0: Schön, dass du dabei warst. Jetzt kommen die Nachrichten mit Lena und direkt danach übernimmt Nina für dich. Hab einen guten Nachmittag.
1: Jetzt die Nachrichten bei Hive Weaver FM. Unsere KI-Redaktion hat sie aus aktuellen Quellen zusammengestellt. Guten Tag, es ist 14 Uhr. Am Mikrofon Lena. Der frühere Präsident des Bundesnachrichtendienstes, Ernst Hanning, muss in Untersuchungshaft. Der Bundesgerichtshof hat den Haftbefehl gegen den 80-Jährigen in Vollzug gesetzt. Hanning steht unter Spionageverdacht, weil er nach seiner Amtszeit interne BND-Unterlagen an ausländische Dienste weitergegeben haben soll. Aus Stockholm kommt eine wichtige Auszeichnung aus der Wissenschaft. Der Chemie-Nobelpreis geht an den Franzosen Henri B. Kagan und den Japaner Kenzo Suai. Gewürdigt werden ihre Entdeckungen zur asymmetrischen organischen Synthese, die für die Entwicklung und Herstellung von Arzneimitteln von großer Bedeutung sind. In Israel wird heute der Opfer des Hamas-Überfalls vor 3 Jahren gedacht. Präsident Yitzhak Herzog erinnerte mit einer Kerze an die Toten und Verletzten. In Tel Aviv und an weiteren Orten gibt es Gedenkveranstaltungen. Zugleich demonstrieren regierungskritische Gruppen gegen Politiker, die damals in Regierungsverantwortung waren. Bundeskanzler Friedrich Merz hat Israel zum Jahrestag erneut festen Beistand zugesichert. Er sagte, Deutschland stehe an der Seite Israels und werde Antisemitismus in allen Formen entschieden bekämpfen. Zugleich bekräftigte er die Haltung, dass eine Zwei-Staaten-Lösung die beste Grundlage für Frieden in der Region sein könne. Bei der Pflegeversicherung verschiebt sich die nächste Reformrunde. Die geplante Kommission wird nun erst kommende Woche eingesetzt, weil es noch Abstimmungsbedarf mit der SPD gibt. Streitpunkt sind unter anderem die Besetzung des Gremiums und Forderungen nach einem Pflegedeckel. Auch die Wahl eines AfD-Politikers zum Landtagspräsidenten in Sachsen-Anhalt sorgt weiter für politischen Ärger. Die SPD verlangt von der CDU Aufklärung, wie es trotz der klaren Abgrenzung zu Rechtsextremen dazu kommen konnte. Im Sport blickt die Fußballwelt nach Berlin. Die UEFA berät dort über ihr Vorgehen im Machtkampf mit FIFA-Präsident Gianni Infantino. Außerdem will die Bundesliga beim Thema 50+1 bis Sommer 2027 einen rechtssicheren Lösungsvorschlag erarbeiten. Und Lionel Messi hat nach 21 Jahren sein letztes Länderspiel für Argentinien bestritten. Für Deutschland wird es heute im Westen und in der Mitte regnen, sonst häufig neblig und teils trocken bleiben. Die Temperaturen liegen heute etwa zwischen 20 und 23 Grad. Morgen erwartet uns dann wechselhaftes Wetter mit Schauern und 16 bis 19 Grad. Ich bin Lena und wünsche Ihnen jetzt gute Unterhaltung mit der Musik.
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Gut gelaunt durch den Tag bei Hive Weaver FM, moderiert von künstlicher Intelligenz. Danke dir, Lena. Ich bin Nina. Schön, dass du jetzt dabei bist. Mach's dir kurz ein bisschen heller mit uns. Und dann drehen wir direkt die Musik wieder auf.

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5 Projekte sind beim Niedersächsischen Umweltpreis ausgezeichnet worden, die die Artenvielfalt in Wäldern fördern. Und den ersten Preis hat eine Stiftung aus Melle bekommen. Ich mag das, weil Artenvielfalt oft gar nicht mit dem großen Wurf anfängt, sondern mit der Ecke, die man mal nicht geschniegelt und geschniegelt haben muss. Ein bisschen wild auf dem Balkon, im Garten, selbst im Kräutertopf. Genau diese kleine Wildnis im Kopf nehmen wir mit. Hier ist für dich Sergio Mendes mit Magalena, Josh Rams und Van Damme Remix.

Der hier macht bei mir sofort den Kopf frei und bringt Schub rein. Genau richtig für diesen Mittwochnachmittag. Kendrick Lamar mit TV Off.

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0: 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Guten Tag, es ist 15 Uhr. Am Mikrofon Lena. Der frühere BND-Präsident August Hanning muss in Untersuchungshaft. Die Bundesanwaltschaft wirft dem 80-Jährigen vor, geheime Erkenntnisse seines früheren Büroleiters gekauft und teils weitergegeben zu haben. Im Raum stehen unter anderem geheimdienstliche Agententätigkeit und der Versuch des Landesverrats. Welche Rolle mögliche Kontakte ins Ausland spielten, ist weiter offen. Auch politisch gibt es heute Bewegung bei der Pflege. Die eigentlich für heute geplante Einsetzung der Kommission zur Reform der Pflegeversicherung wird verschoben. Nach Angaben der SPD soll das Gremium nun erst kommende Woche starten, weil es noch Abstimmungsbedarf bei der Besetzung und bei zentralen Prüfaufträgen gibt, etwa zum Pflegedeckel. Aus Stockholm kommt eine wissenschaftliche Auszeichnung mit Signalwirkung. Der Chemie-Nobelpreis geht an den Franzosen Henri B. Kagan und den Japaner Kenzo Soai. Geehrt werden ihre Entdeckungen zur asymmetrischen organischen Synthese, die unter anderem für die Herstellung von Arzneimitteln wichtig sind. In Israel wird heute der Opfer des Hamas-Überfalls vom 7. Oktober gedacht. 3 Jahre nach dem Angriff mit rund 1.200 Toten gibt es landesweit Gedenkveranstaltungen, unter anderem in Jerusalem, Tel Aviv und am Gelände des Nova Musikfestivals. Gleichzeitig richten sich Proteste gegen Politiker, die damals Regierungsverantwortung trugen. In Deutschland sorgt die Wahl eines AfD-Politikers zum Landtagspräsidenten in Sachsen-Anhalt für neue Spannungen. Die SPD verlangt von der CDU Aufklärung, wie Tobias Rausch mit Unterstützung über die AfD-Stimmen hinaus gewählt werden konnte. Und im Bahnverkehr gibt es Rückenwind für die Strecke Hamburg-Hannover. Der Bundestagsverkehrsausschuss hat dem Bau einer Neubaustrecke zugestimmt. Damit soll die überlastete Verbindung mehr Kapazität für Personen- und Güterverkehr bekommen. Im Sport blickt München auf seine Olympiabewerbung. Das IOC entscheidet in einem mehrstufigen Verfahren bis 2029 über die Sommerspiele 2036. Außerdem berät die UEFA in Berlin über ihr weiteres Vorgehen im Machtkampf mit FIFA-Präsident Infantino. Und die Bundesliga will bis zum Sommer 2027 einen Lösungsvorschlag für 50+1 vorlegen. Das Wetter wird heute meist grau und regional nass. Es wird im Westen und in der Mitte Regen geben, sonst eher trüb mit etwas Nebel. Die Temperaturen liegen später zwischen 20 und 23 Grad, in der Nacht bei 9 bis 12 Grad. Morgen werden Regenschauer erwartet. Ich bin Lena, vielen Dank fürs Zuhören und gleich geht es weiter mit Musik.
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2: Danke dir, Lena. Und für dich geht's hier jetzt direkt wieder mit viel Schwung, guter Musik und einem richtig hellen Nachmittag weiter auf Hiveweaver FM.

Am 7. Oktober 2006 sind in Macau zum ersten Mal die Spiele der portugiesischsprachigen Länder gestartet. 8 Tage, 700 Athletinnen und Athleten aus 11 Ländern. Ich lieb das ja. Menschen machen aus fast jeder Gemeinsamkeit eigene Spiele. Und ehrlich, zu Hause gäb's bei vielen auch sofort Turnierstoff. Vom Schnellaufräumen bis zum Wer trägt alles in einem Gang. Für dich jetzt ganz schlicht. Huey Lewis and the News mit The Power of Love.

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Manchmal reicht wirklich so ein kleiner Hebel. Und genau so ein Song kann den Nachmittag auf einmal heller machen. Für dich jetzt Juan Luis Guerra mit Burbujas de Amor.

0: 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Guten Tag. Es ist 16 Uhr. Am Mikrofon Lena. Der frühere BND-Präsident August Hanning sitzt in Untersuchungshaft. Die Bundesanwaltschaft wirft dem 80-Jährigen vor, geheime Erkenntnisse seines früheren Büroleiters gekauft und teils weitergegeben zu haben. Im Raum stehen unter anderem der Verdacht geheimdienstlicher Agententätigkeit und versuchter Landesverrat. In Sachsen-Anhalt sorgt die Wahl des AfD-Politikers Tobias Rausch zum Landtagspräsidenten weiter für Kritik. CDU-Vertreter sprechen von einem schweren Schlag und betonen, eine Unterstützung extremistischer Parteien passe nicht zu den Werten der Union. Wer bei der geheimen Abstimmung zusätzlich für Rausch gestimmt hat, ist weiter offen. Auch bei der Pflegereform gibt es noch keine Entscheidung. Die geplante Pflegekommission wird erst in der kommenden Woche eingesetzt. Zwischen Union und SPD gibt es noch Abstimmungsbedarf über die Besetzung und darüber, welche Fragen das Gremium prüfen soll, darunter ein möglicher Pflegedeckel und die Finanzierung der Pflegeversicherung. Das Bundeskabinett hat außerdem einen Gesetzentwurf gegen digitale Gewalt beschlossen. Künftig sollen Menschen besser vor Deepfakes, heimlichen, intimen Aufnahmen, Identitätsmissbrauch und Cyberstalking geschützt werden. Der Bundestag muss noch zustimmen. Und noch eine internationale Meldung. 3 Jahre nach dem Hamas-Überfall auf Israel wird im ganzen Land der Opfer gedacht. In Jerusalem und Tel Aviv erinnern Gedenkfeiern an die rund 1200 Getöteten und die Verschleppten. Im Sport gibt es einen wichtigen Termin in Richtung Olympia. München bleibt im Rennen um die Sommerspiele 2036, 2040 oder 2044. Und das IOC fällt die nächste entscheidende Auswahl erst in mehreren Stufen bis 2029. Außerdem beraten die UEFA-Verbände in Berlin über das weitere Vorgehen im Machtkampf mit FIFA-Präsident Infantino. Beim Wetter wird es heute in Deutschland oft trüb bis nass. Im Westen und in der Mitte wird Regen erwartet, im Norden und Osten eher Nebel, im Süden ebenfalls zeitweise Regen. Die Höchstwerte liegen etwa zwischen 21 und 24 Grad, in der Nacht gehen sie auf 9 bis 12 Grad zurück. Morgen und übermorgen wird es dann regnerisch und kühler. Das waren die Nachrichten um 16 Uhr. Ich bin Lena, jetzt geht es weiter mit Musik.
1: Danke dir, Lena. Und du, lehn dich kurz zurück, atme einmal durch. Wir machen dir den Nachmittag jetzt wieder schön laut und richtig leicht.
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Am Donnerstag startet die Jazzwoche Hannover 2026 und laut NDR Kultur gehören Nachhaltigkeit, ein ausgeprägter Community-Gedanke und Verbindungen mitten in die Stadt ganz bewusst zum Festivalkonzept. Genau das mag ich daran. Jazz ist dann nicht fern und geschniegelt, sondern kann dir einfach den Feierabend anders einfärben, weil plötzlich nicht nur ein Saal, sondern Hannover selbst ein bisschen mehr klingt. Und dieser Song hier ist für mich so ein Sofortaufheller, gerade wenn der Tag einmal kurz schwer auf den Schultern sitzt. Clean Bandit featuring Jess Glynn mit Rather Be.

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0: 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Guten Tag, es ist 17 Uhr. Am Mikrofon Lena. Der frühere BND-Präsident August Hanning muss in Untersuchungshaft. Die Bundesanwaltschaft wirft dem 80-Jährigen vor, geheime Erkenntnisse aus dem Nachrichtendienst gekauft und teils weitergegeben zu haben. Im Raum stehen unter anderem Spionage und der Versuch des Landesverrats. Welche Rolle dabei ein möglicher ausländischer Dienst spielt, ist öffentlich noch nicht geklärt. Auch aus der Politik kommt heute Streitstoff. Nach der Wahl des AfD-Politikers Tobias Rausch zum Landtagspräsidenten in Sachsen-Anhalt spricht die CDU von einem schweren Schlag. Generalsekretärin Franziska Hoppermann betont, die Unterstützung einer extremistischen Partei sei mit den Werten der Christdemokraten nicht vereinbar. Wer in der geheimen Abstimmung für Rausch gestimmt hat, bleibt aber offen. Bei der Pflegereform gibt es Verzögerungen. Die geplante Kommission zur Reform der Pflegeversicherung wird nicht wie angekündigt eingesetzt, sondern erst in der kommenden Woche. Die SPD verlangt unter anderem, dass ein Pflegedeckel und ein Ausgleich zwischen privater und gesetzlicher Pflegeversicherung mitgeprüft werden. Und noch ein Gesetzesvorhaben aus Berlin. Das Kabinett hat einen Entwurf gegen digitale Gewalt beschlossen. Künftig sollen Menschen besser vor Deepfakes, heimlichen intimen Aufnahmen, Identitätsmissbrauch und Cyberstalking geschützt werden. Der Bundestag muss dem noch zustimmen. International wird heute in Israel an die Opfer des Hamas-Überfalls erinnert. 3 Jahre nach dem Massaker mit rund 1200 Toten finden landesweit Gedenkveranstaltungen statt. Unter anderem in Jerusalem, Tel Aviv und am Nova-Festivalgelände. Im Sport blickt München auf die Bewerbung um die Olympischen Sommerspiele 2036. Das IOC entscheidet in einem mehrstufigen Verfahren, ob die deutsche Kandidatur bis in die engere Auswahl kommt. Außerdem berät die UEFA in Berlin über ihr weiteres Vorgehen im Machtkampf mit FIFA-Chef Gianni Infantino. Zum Wetter. Heute wird es vielerorts neblig oder regnerisch, im Westen und in der Mitte teils kräftig. Die Höchstwerte liegen meist zwischen 21 und 24 Grad. In der Nacht gehen die Temperaturen auf 9 bis 12 Grad zurück. Morgen und übermorgen wird es dann wieder regnerisch und etwas kühler. Ich bin Lena und wünsche Ihnen nun gute Unterhaltung mit der Musik.
1: Danke dir, Lena. Und du? Bleib genau hier. Wir machen dir den Mittwochabend jetzt wieder schön musikalisch und mit richtig gutem Schwung.
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Die Tagesschau nennt Optogenetik einen Lichtschalter für Nervenzellen. Genau dafür ist der Medizinnobelpreis vergeben worden. Ich sag dir ehrlich, so ein Schalter im Kopf wäre im Alltag Gold wert. Fokus an, Grübeln aus, Geduld hoch, Snackappetit kurz leiser. Für dich jetzt Carol G. mit Ay Dios Mio.

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Kurz für später. Ab 21 Uhr David mit kalte Spur. Ein realer, abgeschlossener Kriminalfall. Ruhig und packend erzählt. Ab 22 Uhr dann die Nachtschicht mit David. Ruhiger Soul und R&B für wache Ohren. Und bei Fokus an passt er jetzt wunderbar. Roy Ayers mit Everybody Loves the Sunshine. J. Bombay Remix.

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Der hier macht bei mir sofort das Fenster auf im Kopf und schiebt so einen klebenden Mittwochabend einmal freundlich zur Seite. Hör rein. Patrice Rushen mit Remind Me.

0: 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Guten Abend, es ist 18 Uhr. Am Mikrofon Tobias. Nach der Wahl eines AfD-Landtagspräsidenten in Sachsen-Anhalt wächst der Druck auf die CDU. Kanzler Friedrich Merz hat jede Zusammenarbeit mit der AfD erneut klar zurückgewiesen und gesagt, mit den Werten der CDU vertrage sich eine solche Stimme nicht. In der Partei wird zugleich weiter darüber spekuliert, ob bei der geheimen Abstimmung auch CDU-Abgeordnete für den AfD-Kandidaten gestimmt haben. Auch justizpolitisch gibt es heute eine deutliche Verschärfung. Das Bundeskabinett hat einen Gesetzentwurf gegen digitale Gewalt beschlossen. Damit sollen Betroffene besser vor sexualisierten Deepfakes, heimlichen intimen Aufnahmen, Identitätsmissbrauch und Cyberstalking geschützt werden. Der Bundestag muss dem Vorhaben noch zustimmen. In der Pflegepolitik wird der Start einer wichtigen Kommission verschoben. Das Gremium, das Vorschläge für die Reform der Pflegeversicherung erarbeiten soll, soll nun erst kommende Woche eingesetzt werden, weil zwischen Union und SPD noch Fragen zur Zusammensetzung und zu zusätzlichen Prüfaufträgen offen sind. Außerdem steht der frühere BND-Präsident August Hanning jetzt in Untersuchungshaft. Die Bundesanwaltschaft verdächtigt den 80-Jährigen, geheime Erkenntnisse aus dem Nachrichtendienst gekauft und teilweise weitergegeben zu haben. Ihm werden unter anderem geheimdienstliche Agententätigkeit und versuchter Landesverrat vorgeworfen. International gedenkt Israel 3 Jahre nach dem Hamas-Überfall der Opfer des Angriffs vom 7. Oktober 2023. In Jerusalem, Tel Aviv und an weiteren Orten des Landes erinnern heute Veranstaltungen an die etwa 1200 Toten und an die Verschleppten. Im Sport wird München weiter für Olympische Sommerspiele ab 2036 geprüft. Das IOC entscheidet in einem mehrstufigen Dialogverfahren erst 2029 über den Ausrichter. Und die Bundesliga will bei der 50-plus-1-Regel bis zum Sommer 2027 einen Lösungsvorschlag vorlegen, um einen Rechtsstreit zu vermeiden. Zum Wetter. Heute wird es verbreitet trüb bis regnerisch, im Westen und in der Mitte teils länger nass, im Norden und Osten eher neblig und trockener. Die Temperaturen werden heute Abend und in der Nacht auf 9 bis 12 Grad zurückgehen. Morgen erwartet uns dann landesweit Regen bei 15 bis 20 Grad. Ich bin Tobias, schönen Abend und zurück zur Musik.
1: Danke dir, Tobias. Und du? Lehn dich kurz zurück. Wir drehen dir den Mittwochabend jetzt wieder schön auf, hier bei Hive Weaver FM.

Die Tagesschau nennt den Chemie-Nobelpreis für Kagan und Soai eine Ehrung für das coolste Experiment der Chemie. Und ich mag total, dass ausgerechnet dieses Wort hängen bleibt. Wissenschaft klingt oft nach Riesenapparat. Dabei fangen die besten Ideen manchmal genauso an, wie die Küchentestreihe daheim, die plötzlich klappt. Für dich jetzt ganz schlicht. Jan Muller mit Lovely Day.

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Ein kleiner Blick nach vorn für deinen Abend. Ab 21 Uhr übernimmt David mit Kalte Spur. Ein realer, abgeschlossener Kriminalfall. Ruhig und ernst erzählt, Akt für Akt. Mit dunklem Song an jeder Grenze. Das hat Sog. Und ab 22 Uhr dann die Nachtschicht mit David. Ruhiger Soul und R&B für alle, die noch wach sind. Warm begleitet bis tief in die Nacht. Jetzt für dich ganz direkt. Second Time Around von Shalamar.

0: 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Guten Abend. Es ist 19 Uhr. Am Mikrofon Tobias. In Sachsen-Anhalt wächst nach der Wahl eines AfD-Landtagspräsidenten der Druck auf die CDU. Kanzler Merz hat jede Zusammenarbeit mit der AfD erneut scharf zurückgewiesen und betont, mit den Werten der CDU vertrage sich das nicht. Zugleich steht im Raum, dass bei der geheimen Abstimmung auch Stimmen aus anderen Parteien für den AfD-Politiker Tobias Rausch gekommen sein könnten. Auch aus Karlsruhe kommt eine schwere Entwicklung. Der frühere BND-Präsident August Hanning muss wegen Spionageverdachts in Untersuchungshaft. Die Bundesanwaltschaft wirft dem 80-Jährigen vor, geheime Erkenntnisse gekauft und teils weitergegeben zu haben. Unter anderem im Verdacht steht geheimdienstliche Agententätigkeit. In Berlin verschiebt sich unterdessen die Arbeit an der Pflegereform. Die geplante Einsetzung der Pflegekommission ist vertagt worden, weil es in der Koalition noch Abstimmungsbedarf gibt. Die SPD will, dass die Kommission unter anderem einen Pflegedeckel und einen Ausgleich zwischen privater und gesetzlicher Pflegeversicherung prüft. Außerdem hat das Kabinett ein Gesetz gegen digitale Gewalt auf den Weg gebracht. Künftig sollen Betroffene besser gegen sexualisierte Deepfakes, heimliche intime Aufnahmen, Identitätsmissbrauch und Cyberstalking geschützt werden. Der Bundestag muss noch zustimmen. International richtet Israel den Blick heute auf die Opfer des Hamas-Überfalls vor 3 Jahren. Mit Gedenkfeiern in Jerusalem, Tel Aviv und an weiteren Orten erinnert das Land an die rund 1200 Toten und viele Verschleppte. Im Sport gibt es von der Rad-Europameisterschaft keine deutsche Medaille. Franziska Koch wurde im Zeitfahren 11., Marco Brenner bei den Männern 20. In der Formel 1 muss George Russell nach einer Strafe wohl seine Titelchancen abschreiben und wohl von ganz hinten starten. Und das Wetter? Es wird heute in weiten Teilen des Landes trüb bleiben, im Westen und in der Mitte mit Regen. Dazu liegen die Temperaturen meist zwischen 21 und 24 Grad. In der Nacht geht es auf 9 bis 12 Grad zurück. Morgen werden Regenschauer erwartet. Ich bin Tobias, danke fürs Zuhören. Und jetzt geht es weiter mit Musik.
1: Danke dir, Tobias. Und du? Lehn dich kurz zurück. Wir drehen hier jetzt wieder auf. Schön. Und nehmen gemeinsam Schwung mit in den Abend.

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Der gebürtige Ostfriese Mohammed, genannt Mo, steht seit 20 Jahren als Rekommandeur am Breakdancer auf dem Oldenburger Kramermarkt. Und über TikTok-Livestreams schauen ihm inzwischen Tausende zu. Ich lieb das total, weil da wieder klar wird, nicht das Ding allein macht's, sondern die Stimme davor, die mit ein paar Sätzen aus ganz normal sofort Stimmung macht. Genau so ein Moment jetzt auch bei dir. Hier ist Mabel mit Vitamins.

gibt Songs, die machen den Brustkorb ein kleines bisschen weiter. Und genau so wirkt er hier bei mir im Auto, kurz vor Feierabend. Für dich jetzt Fun mit Carry On.

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Und jetzt ganz trocken für dich, Lightwork von Elmin.

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0: 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Guten Abend, es ist 20 Uhr. Am Mikrofon Tobias. In Sachsen-Anhalt wächst nach der Wahl eines AfD-Landtagspräsidenten der Druck auf die CDU. Kanzler Friedrich Merz warnt vor jeder Zusammenarbeit mit der AfD und sagt, mit den Werten seiner Partei vertrage sich die Wahl eines Abgeordneten einer rechtsextremen Partei an die Spitze des Landtags nicht. Zugleich wird weiter spekuliert, ob auch CDU-Stimmen für den AfD-Kandidaten Tobias Rausch abgegeben wurden. Auch aus Karlsruhe kommt eine brisante Nachricht. Der frühere BND-Präsident August Hanning muss in Untersuchungshaft. Die Bundesanwaltschaft wirft dem 80-Jährigen vor, geheime Erkenntnisse seines früheren Büroleiters gekauft und teils weitergegeben zu haben. Im Raum stehen Vorwürfe wie geheimdienstliche Agententätigkeit und versuchter Landesverrat. In Berlin verschiebt sich unterdessen die Reform der Pflegeversicherung. Die geplante Kommission soll nun erst in der kommenden Woche eingesetzt werden, weil es zwischen Union und SPD noch Abstimmungsbedarf gibt. Die Sozialdemokraten wollen, dass die Kommission auch einen Pflegedeckel und einen Risikostrukturausgleich prüft. Das Bundeskabinett hat außerdem einen Gesetzentwurf gegen digitale Gewalt beschlossen. Damit sollen Betroffene besser vor Deepfakes, heimlichen intimen Aufnahmen, Identitätsmissbrauch und Cyberstalking geschützt werden. Der Bundestag muss nun noch zustimmen. International blickt Israel heute auf den Hamas-Überfall vom 7. Oktober 2023 zurück. 3 Jahre nach dem Massaker mit rund 1200 Toten und Hunderten Verschleppten gibt es Gedenkfeiern im ganzen Land, unter anderem in Jerusalem, Tel Aviv und am Gelände des Nova-Festivals. Im Sport hat Deutschlands Zeitfahrmeisterin Franziska Koch bei der Rad-EM als 11. die Top 10 verpasst. Europameisterin wurde die Schweizerin Marleen Reusser. Bei den Männern gewann Primoz Roglic vor heimischem Publikum in Slowenien. Bester Deutscher war Marco Brenner auf Rang 20. Und im Fußball wurde der deutsche Teammanager Tonda Eckert im Southamptons Spygate-Fall zu einer Bewährungsstrafe und einer Geldbuße verurteilt. Das Wetter. Heute wird es vielerorts neblig, im Westen und in der Mitte auch regnerisch, mit Höchstwerten zwischen 21 und 24 Grad. In der Nacht wird es auf 9 bis 12 Grad abkühlen, morgen sind Regenschauer bei 15 bis 20 Grad zu erwarten und am Freitag wird es weiter regnerisch bei 12 bis 16 Grad. Ich bin Tobias, danke fürs Zuhören und jetzt geht es weiter mit Musik.
1: Danke dir, Tobias. Und du, lehn dich kurz zurück. Wir drehen dir den Mittwochabend jetzt wieder schön auf, hier bei Hive Weaver FM.

Lisa Baum könnte laut Sportschau gegen Australien oder Japan ihr Debüt im DFB-Team geben. Der nächste große Schritt in einer rasanten Karriere. Genau dieses Gefühl kennt man ja auch abseits vom Sport. Plötzlich bist du nicht mehr nur dabei, sondern wirklich gemeint. Erstes eigenes Projekt, erster Schlüssel, der Moment, in dem einer sagt, mach du das. Und jetzt für dich ganz schlicht Borderline von Tame Impala.

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Zusammengestellt von unserer KI-Redaktion aus aktuellen Quellen. Guten Abend. Es ist 21 Uhr. Am Mikrofon Tobias. Vor 20 Jahren wurde die russische Journalistin Anna Politkovskaya ermordet. Ihre Redaktion, die Novaya Gazeta, erinnert heute daran und arbeitet trotzdem weiter. Trotz Zensur, Lizenzdruck und Gefahr. Der Fall steht bis heute für den eingeschränkten Raum für unabhängigen Journalismus in Russland. Auch in Deutschland sorgt ein politischer Vorgang für Unruhe. Nach der Wahl eines AfD-Landtagspräsidenten in Sachsen-Anhalt versucht Kanzler Friedrich Merz, die CDU zu schließen und jede Nähe zur AfD abzugrenzen. Er sagte, wer einen Politiker einer rechtsextremen Partei wähle, spiele das Spiel der Extremisten. Zugleich bleibt offen, woher die zusätzlichen Stimmen für den AfD-Kandidaten kamen. Im Fall des früheren BND-Präsidenten August Hanning hat der Bundesgerichtshof Haftbefehl in Vollzug gesetzt. Der 80-Jährige sitzt nun in Untersuchungshaft, weil er im Verdacht steht, geheime BND-Erkenntnisse gekauft und teils weitergegeben zu haben. Die Bundesanwaltschaft wirft ihm unter anderem geheimdienstliche Agententätigkeit und versuchten Landesverrat vor. Die geplante Kommission zur Reform der Pflegeversicherung kommt erst in der kommenden Woche zusammen. Hintergrund sind noch offene Abstimmungen mit der SPD, die darauf pocht, dass auch ein Pflegedeckel und ein möglicher Ausgleich zwischen privater und gesetzlicher Pflegeversicherung geprüft werden. Das Bundeskabinett hat außerdem einen Gesetzentwurf gegen digitale Gewalt beschlossen. Geplant sind schärfere Regeln gegen sexualisierte Deepfakes, heimliche intime Aufnahmen, Identitätsmissbrauch und Cyberstalking, damit Betroffene sich besser wehren können. Im Sport hat sich bei der Rad-EM keine deutsche Medaille ergeben. Franziska Koch wurde im Einzelzeitfahren 11., Marco Brenner bei den Männern 20. Europameister wurden Marleen Reusser aus der Schweiz und Primoz Roglic aus Slowenien. Und im Fußball ist Lionel Messi nach 21 Jahren und 208 Länderspielen aus der argentinischen Nationalmannschaft verabschiedet worden. Für Deutschland wird es in der Nacht kühl bei 9 bis 12 Grad. Morgen erwartet uns wechselhaftes Wetter mit Schauern und 15 bis 20 Grad. Am Freitag wird es bei Regen noch etwas kühler. Das waren die Nachrichten. Hier geht es gleich weiter mit Musik. Ich bin Tobias. Schönen Abend.

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Danke dir, Tobias. Ich bin David. Schön, dass du jetzt mit mir durch diese späte Stunde gehst. Mach's dir kurz still im Kopf und dann lassen wir die Musik erstmal sprechen.

0: 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Guten Abend, schön, dass Sie da sind. Wir gehen in dieser Nacht einen realen, historischen und abgeschlossenen Kriminalfall in 4 Akten entlang. Rekonstruiert nach öffentlichen Quellen zu Sophie Charlotte Elisabeth Ursinus. Ruhig, ohne Schauwert und mit dem Respekt, den die Toten und die Wahrheit brauchen. Am 3. März 1803 lässt ein Diener gebackene Pflaumen, die ihm seine Dienstherrin gebracht hat, heimlich in eine Apotheke tragen. Dort wird Gift festgestellt. 2 Tage später wird Sophie Ursinus verhaftet. So beginnt für die Akten, was für die Menschen damals schon längst unter der Oberfläche gegärt haben muss. Aber um zu verstehen, warum dieser Moment so schwer wiegt, muss man zurückgehen. Weit zurück. An den Anfang eines Lebens, das zunächst in ganz anderen Räumen begann. Sophie Charlotte Elisabeth von Weingarten wird am 5. Mai 1760 geboren. Ihr Vater ist der österreichische Legationsrat Maximilian von Weingarten, geboren 1721, ein Mann aus der Welt der Ämter und Verbindungen, der sich später in von Weiß umnennt. Ihre Mutter, Ernestine Henriette Witte, stammt aus Charlottenburg. Sie ist die Tochter des dortigen Bürgermeisters. Das ist ein Umfeld aus Rang, Ordnung und guter Gesellschaft. Namen zählen dort, Herkunft auch. Und doch schützt beides nicht vor den stillen Verwerfungen, die hinter verschlossenen Türen entstehen können. Mit 19 Jahren heiratet Sophie den geheimen Justizrat und Regierungsdirektor Theodor Ursinus. Einen Mann, der wesentlich älter ist als sie. Es ist eine Verbindung, die nach außen Gewicht hat. Amt, Stellung, Sicherheit. Aber das, was in einer Ehe zwischen 2 Menschen geschieht oder eben nicht geschieht, lässt sich an Titeln nicht ablesen. Zunächst lebt das Paar in Stendal, bis 1792. Dann geht es nach Berlin. 2 Städte, 2 Lebensabschnitte. Und doch wohl dieselbe Spannung, die man nicht sieht, wenn eine Kutsche vorfährt oder wenn eine Tür sich hinter Besuch schließt. Zwischen Sophie und Theodor Ursinus liegt nicht nur ein großer Altersunterschied. Theodor Ursinus hat sich, so heißt es, von den ehelichen Pflichten zurückgezogen. Und mit seiner Zustimmung nimmt Sophie einen Geliebten. Sein Name ist Ragai, ein holländischer Hauptmann. Schon dieser Umstand hebt sie aus dem Bild, das man damals gern festhält. Die geordnete Ehe, das standesgemäße Leben, die Fassade ohne Riss. Aber nachts und oft auch hinter den hellen Fenstern des Tages ist das Leben selten so sauber geordnet, wie es in den Registern steht. Was zwischen Sophie Ursinus und Ragai gewesen ist, bleibt in den Akten nur in Konturen greifbar. Sicher ist, 1796 trennt er sich von ihr. Und sicher ist auch, dass sie danach vergeblich versucht, ihn zurückzugewinnen. Das ist einer dieser Punkte, an denen eine Geschichte noch ganz leise bleibt. Keine offene Bühne, kein lauter Zusammenbruch. Eher das langsame Kippen einer Hoffnung, die nicht mehr erwidert wird. Im Juli 1797 stirbt Ragai. Nach mehrmonatiger Krankheit. Offiziell an Lungenschwindsucht. Ohne Anzeichen einer Vergiftung. Und gerade das ist wichtig. Denn an diesem frühen Punkt liegt noch nichts offen zutage, das den späteren Schatten eindeutig vorauswerfen würde. Kein festgestelltes Gift, kein gesicherter Beweis, nur ein Tod, eine Vorgeschichte und die Frage, wie viel Bedeutung Menschen im Nachhinein in das legen, was sie damals vielleicht übersehen haben. Wenn man in so einen Fall hineinhört, ganz langsam, dann merkt man, nicht alles, was später schwer wiegt, wirkt im ersten Moment außergewöhnlich. Manches liegt erst einmal still in den Papieren, in Daten, in Beziehungen, in einem Namen, der wieder auftaucht und in dem, was sich noch nicht beweisen lässt. 3 Jahre später stirbt auch Sophies Ehemann plötzlich. Und diesmal fällt ein vorheriger Arsenikkauf auf.
1: Wenn ein Verdacht nicht mehr nur im Nachhinein an eine unglückliche Geschichte geknüpft ist, sondern an ein Gift, das sich benennen lässt, was beginnt dann wirklich? Aufklärung oder erst das lange Scheitern des Beweises? Lassen wir diesen Moment kurz stehen. Jetzt erst einmal Musik. Und danach gehen wir weiter.

0: Der 10. September 1800 muss in diesem Haus noch nach einem ganz gewöhnlichen Festtag geklungen haben. Theodor Ursinus hatte seinen Geburtstag gefeiert. Und allem nach war er vergnügt gewesen. So einer dieser Abende, an denen eine Gesellschaft sich langsam löst, an denen Gläser leer werden und man glaubt, der nächste Morgen werde aussehen wie jeder andere. Aber in der Nacht kippt etwas. Nach den Angaben seiner Frau klagt Theodor Ursinus am Abend über Unwohlsein. Kein Wort, das an sich schon den Raum anhält. Unwohlsein, ein stilles, offenes Wort, in dem vieles Platz hat. Sophie Ursinus handelt, jedenfalls nach ihrer Darstellung, zunächst mit einem Stärkungselixier. Danach gibt sie ihm ein Brechmittel. Zwei Mittel, zwei Entscheidungen. In einer Nacht, in der sie keinen Arzt ruft. Am nächsten Morgen geht es nicht langsam bergab. Sein Zustand verschlechtert sich rasch. Jetzt ist die Schwelle überschritten, an der aus Unwohlsein Ernst wird, aus Häuslichkeit Alarm. Ärzte kommen, mehrere, bekannte Männer ihres Fachs. Unter ihnen der königliche Leibarzt Johann Ludwig Formey und Johannes Nepomuk Bremer. Namen mit Gewicht, gerade weil sie erst erscheinen, als der Weg schon sehr kurz geworden ist. Theodor Ursinus stirbt am Nachmittag des 11. September 1800 im Beisein dieser Ärzte. Am Vortag noch Geburtstag, am folgenden Nachmittag tot. Man spürt, warum sein Ablauf sich festsetzt in den Köpfen derer, die dabei waren oder davon hörten. Nicht laut, aber hartnäckig. Denn manchmal beginnt ein Verdacht nicht mit einem großen Beweis, sondern mit einer kleinen Leerstelle, die sich nicht mehr schließen will. Hier ist es diese Nacht, dass kein Arzt gerufen wurde. Und dann ist da noch etwas, das schwerer wiegt, weil es einen Stoff nennt, kein bloßes Gefühl. Zwei Wochen vor dem Tod ihres Mannes hatte Sophie Ursinus bei einem Apotheker Arsenik gekauft. Ihre Erklärung lautete, es sei zur Rattenbekämpfung bestimmt gewesen. Ein Satz, der auf dem Papier ordentlich aussieht. Praktisch, nützlich, fast banal. Und doch verändert dieses Gift den Blick auf alles, was in jener Nacht geschah. Auf das Elixier, auf das Brechmittel, auf das Zögern. Auf die Frage, was Hilfe war und was nicht. Aber Verdacht ist noch kein Beweis. Und die Zeit, in der wir hier sind, ist eine Zeit, in der zwischen beidem ein tiefer Graben liegen kann. Einer, in den Spuren fallen und verschwinden. Einer, in dem selbst auffällige Umstände nicht automatisch zu Gewissheit werden. So bleibt nach dem Tod des Regierungsdirektors etwas zurück, das man nicht anfassen kann und das doch den Raum füllt. Misstrauen. Nicht genug, um sauber abzuschließen. Nicht genug, um sauber anzuklagen. Dann vergeht nur wenig Zeit und ein weiterer Todesfall rückt gefährlich nah an dieses Muster heran. Am 24. Januar 1801 stirbt Christiane Sophie Regine Witte, eine Tante der Ursinus. Mit ihrem Tod hinterlässt sie Sophie Ursinus ein großes Vermögen. Das allein wäre schon ein Umstand, den jede Untersuchung kühl ansehen müsste. Eine nahe Verwandte, ein Erbfall, ein erheblicher Gewinn. Doch auch diesmal liegt noch etwas daneben, das den Blick nicht mehr ruhen lässt. Denn auch vor diesem Todesfall hatte Sophie Ursinus eine große Menge Arsenik erworben. Wieder dieses Gift. Wieder vor einem Tod. Wieder in einer Konstellation, die auf dem Papier vielleicht noch erklärbar scheint, im Zusammenhang aber eine andere Schwere bekommt. Es sind nicht bloß einzelne Punkte. Es beginnt, sich zu einer Linie zu verbinden. Und genau darin liegt die Beklemmung dieses Berliner Verdachts. Dass man die Linie schon ahnt, sie aber noch nicht fest in der Hand hält. Zwei Tote binnen weniger Monate. Ein Ehemann, der nach einer Nacht ohne herbeigerufenen Arzt am Nachmittag stirbt, obwohl Männer wie Formey und Bremer noch an sein Bett treten. Eine Tante, deren Tod ein großes Vermögen freisetzt. Und davor jedes Mal Arsenik in den Händen derselben Frau. Man kann verstehen, warum in Berlin geredet wurde. Warum Blicke länger wurden. Warum der Verdacht nicht mehr nur wie ein Gerücht durch Zimmer ging, sondern wie etwas, das an Akten haften bleibt. Und doch geschieht zunächst nichts, das diesen Verdacht in ein beweisbares Verbrechen verwandelt.
1: Kein sauberer Schluss. Keine klare juristische Antwort, nur diese unruhige Zwischenlage, in der Giftkäufe bekannt sind, Tote zu beklagen sind und die Gewissheit trotzdem ausbleibt. Genau hier zieht sich die Leitfrage dieses Falls enger zusammen. Wie kann ein Verdacht zweimal so nah an Arsenik entlangführen und trotzdem ohne endgültige Konsequenz bleiben?
0: Die Antwort kommt nicht 1800 und auch nicht mit dem Erbfall von 1801. Sie kommt erst, als Anfang 1803 ausgerechnet der Mensch misstrauisch wird, den man in solchen Häusern leicht übersieht, ein Diener. Er traut dem, was ihm gereicht wird, nicht. Und diesmal verschwindet der Zweifel nicht in Gesprächen oder Gerüchten. Diesmal lässt sich eine Probe sichern. Wenn ein Verdacht plötzlich nicht mehr nur erzählt, sondern geprüft werden kann, was wird dann sichtbar von all dem, was vorher im Ungefähren blieb? Lass die Frage einen Moment hier im Raum. Jetzt läuft erst einmal Musik. Und danach gehen wir genau an diesen Punkt.

Ende Februar 1803 liegt über der Wohnung eine andere Art von Stille. Keine festliche, keine häusliche, eher diese gespannte Ruhe, in der jedes Geräusch plötzlich Bedeutung bekommt. In diesen Tagen erkrankt der Diener Benjamin Klein. Erst ist es einfach nur eine Krankheit im Haus, etwas, wofür man Hilfe holen lässt, wie man es eben tut. Der herbeigerufene Generalchirurg Laube untersucht ihn und verordnet ein Abführmittel. Ein Schritt der Ordnung, der Vernunft, der damaligen Medizin. Aber das Mittel bringt keine Linderung und damit beginnt etwas zu verrutschen. Denn wo Besserung ausbleibt, wird ein Krankenzimmer schnell zu einem Ort der Beobachtung. Jeder Blick länger, jede Gabe verdächtiger. Sophie Ursinus gibt Benjamin Klein eine Brühe, danach ein Brechmittel. Und sein Zustand verschlechtert sich weiter. Nicht trotz der Mittel, sondern nachdem er sie bekommen hat. So entsteht Misstrauen oft nicht auf einen Schlag, sondern in einer Folge kleiner, harter Erfahrungen, die sich nicht mehr gut wegdenken lassen. Am 28. Februar 1803 reicht sie ihm Rosinen. Auch die erbricht er wieder. Es ist ein unscheinbares Bild, beinahe alltäglich. Ein Kranker, dem man etwas zu essen gibt. Und gerade deshalb ist es so beklemmend, weil das, was hier geschieht, nicht im Dunkeln einer Gasse passiert, sondern mitten im vertrauten Raum eines Haushalts. Am nächsten Tag steht Milchreis da. Benjamin Klein isst ihn nicht, aber er beobachtet, wie Sophie Ursinus die Schüssel wegwirft, obwohl sie unberührt ist. Das ist einer dieser Momente, die einen Menschen innerlich festhalten. Kein Beweis noch, nur ein Bild, das bleibt. Ein Essen, das niemand angerührt hat und das trotzdem verschwindet. Jetzt traut Klein nicht mehr dem, was ihm gegeben wird, und nicht mehr dem Haus, in dem er liegt. Misstrauisch geworden, durchsucht er die Wohnung. Dabei entdeckt er Arsenikpulver. Kein Gerücht, kein nachträglicher Verdacht, etwas Stoffliches, etwas, das in der Hand gelegen haben kann. Dann kommt der 3. März 1803. Sophie Ursinus bringt ihm gebackene Pflaumen. Vielleicht sehen sie aus wie eine freundliche Geste, wie Fürsorge am Krankenbett, aber Benjamin Klein ist an diesem Punkt längst nicht mehr bereit, das einfach hinzunehmen. Er gibt die Pflaumen nicht sich selbst. Er lässt sie durch die Zofe in eine Apotheke bringen. Dort wird analysiert. Und dort wird Gift festgestellt. In diesem Augenblick ändert sich alles, denn zum ersten Mal bleibt der Verdacht nicht in einem Zimmer, nicht in einer Erinnerung, nicht in dem unguten Gefühl eines Einzelnen. Er geht

0: in amtliche Wege über. In der Apotheke wird Anzeige erstattet. Zwei Tage später, am Abend des 5. März 1803, wird Sophie Ursinus verhaftet. Nicht nach langen Jahren des Raunens, nicht nach einer bloßen Reihe auffälliger Todesfälle, sondern weil diesmal eine Probe da ist, die gesprochen hat. Eine kleine, gesicherte Probe, und plötzlich ist aus dem Verdacht ein Ermittlungsfall geworden. Sophie Ursinus gesteht den Mordversuch an Benjamin Klein, aber ein Motiv lässt sie nicht erkennen. Gerade das macht dieses Geständnis so schwer greifbar. Es beantwortet das Ob und lässt das Warum im Halbdunkel. Den Verdacht, ihren Mann Theodor Ursinus und ihre Tante Christiane Witte vergiftet zu haben, bestreitet sie dagegen. Später wird vermutet, Benjamin Klein habe sterben sollen, weil er von Heiratsplänen der Ursinus wusste, die nicht bekannt werden sollten. Mehr ist das an diesem Punkt nicht als eine spätere Vermutung, aber schon ihr bloßes Auftauchen zeigt, wie weit die Kreise dieses Falls reichen. Von der Krankenstube in die Zukunftspläne einer Frau, von einem vergifteten Lebensmittel zu einem möglichen Schweigegrund. Jetzt greift die Untersuchung zurück in die Totenruhe. Der Untersuchungsrichter ordnet die Exhumierung der Leichname von Theodor Ursinus und Christiane Witte an. Es ist ein schwerer Schritt, nicht nur juristisch, auch menschlich. Gräber werden geöffnet, weil die Gegenwart plötzlich behauptet, die Vergangenheit sei womöglich falsch gelesen worden. Mit der Giftanalyse werden zwei Männer betraut, deren Namen in diesem Verfahren Gewicht bekommen. Der Chemiker Martin Heinrich Klapproth und sein Assistent, der Apotheker Valentin Rose.
1: Hier tritt neben die ärztliche Beobachtung am Krankenbett etwas anderes. Die Chemie. Nicht Eindruck, nicht Erfahrung allein, sondern Stoff, Reaktion, Nachweis.
0: Bei Theodor Ursinus können Klapproth und Rose eine Vergiftung chemisch nicht nachweisen. Aber sie können sie auch nicht ausschließen. Genau in diesem Zwischenraum beginnt die eigentliche Unruhe des Falles. Kein Ja, kein Nein. Keine Gewissheit, auf die sich ein Gericht bequem setzen könnte. Ihr Gutachten widerspricht damit der Diagnose der behandelnden Ärzte, die einen Nervenschlag angenommen hatten. Das ist mehr als ein fachlicher Unterschied. Plötzlich stehen nicht nur Verdächtige und Tote im Raum, sondern zwei Arten, Wahrheit festzustellen. Die Männer am Bett gegen die Männer im Labor. Auch bei Christiane Witte finden Klapproth und Rose in den Organen keinen chemischen Nachweis von Arsenik. Wieder fehlt die eine, harte Spur, die alles entscheiden könnte. Und doch bleiben sie nicht bei diesem fehlenden Nachweis stehen. Aufgrund pathologischer Veränderungen an Magen und Darm schließen sie dennoch auf eine Vergiftung. Wieder widersprechen die behandelnden Ärzte. Wieder verweisen sie auf ihre eigene Diagnose. Und damit kippt das Verfahren in etwas, das noch größer ist als die Frage nach drei möglichen Vergiftungen und einem gestandenen Mordversuch. Denn nun prallen im selben Saal nicht nur Aussagen aufeinander, sondern Autoritäten. Chemische Analyse gegen medizinische Erfahrung. Exhumierte Körper gegen frühere Gewissheiten. Benjamin Klein hat überlebt und eine Probe in Bewegung gesetzt, die nicht mehr zum Schweigen zu bringen ist. Aber ausgerechnet dort, wo alles klarer werden müsste, wird es komplizierter. Ein Geständnis in einem Fall, Bestreiten in den anderen. Kein chemischer Nachweis bei Theodor Ursinus, aber auch kein Ausschluss. Kein Arsenikfund bei Christiane Witte und doch der Schluss auf Vergiftung aus Magen und Darm. Und dazu Ärzte, die bei beiden Toten bei ihren Diagnosen bleiben. Wenn vor Gericht nun nicht nur über Leben und Tod entschieden werden soll, sondern darüber, ob man den behandelnden Ärzten glaubt, oder Klapproth und Rose, dann steht auf einmal eine noch größere Frage im Raum. Was wiegt in dieser Zeit mehr? Das, was ein Körper gezeigt hat, als der Mensch noch lebte, oder das, was Wissenschaftler im toten Körper später noch zu lesen versuchen? Lass diese Frage einen Moment offen. Jetzt erst einmal Musik und danach gehen wir in den Gerichtssaal.
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0: Im Berliner Kammergericht ist aus Misstrauen, Gutachten und Widerspruch inzwischen ein Verfahren geworden, auf das viele Augen gerichtet sind. Nicht nur, weil eine Frau aus besseren Kreisen auf der Anklagebank sitzt, sondern weil in diesem Saal mehr verhandelt wird als einzelne Taten. Hier ringt eine Zeit mit der Frage, wem sie glaubt, wenn Ärzte und Chemiker einander widersprechen. Der Prozess gegen Sophie Ursinus wird aufsehenerregend. Man kann sich diese letzten Verhandlungstage als dicht und schwer vorstellen, nicht wegen lauter Dramatik, sondern wegen der Schwere dessen, was nicht sauber zusammenpasst. Da ist ein Geständnis im Fall Benjamin Klein und daneben stehen Todesfälle, bei denen Arsenik im Raum ist, aber der sichere, unanfechtbare Beweis eben nicht. Am 12. September 1803 endet das Verfahren und das Urteil fällt nicht wie ein einziger klarer Schlag. Es ist eher eine Linie aus Trennungen, Zweifeln und einem Punkt, an dem das Gericht fest zugreift. Vom Vorwurf des Giftmordes an dem Hauptmann Ragei wird Sophie Ursinus freigesprochen. Auch vom Vorwurf des Giftmordes an ihrem Ehemann Theodor Ursinus wird sie freigesprochen. Gerade dieser Freispruch im Fall des Ehemanns zeigt, was in diesem Verfahren die Richtung bestimmt hat. Die chemische Analyse von Klapproth und Rose setzt sich hier nicht gegen die Aussagen berühmter Ärzte durch. Ihre Untersuchung hatte Zweifel geöffnet, hatte die alte Diagnose erschüttert, aber sie konnte die Autorität der Männer am Krankenbett nicht überragen. Bei Christiane Witte liegt das Urteil in einer anderen, eigentümlich unsicheren Zone. Die Tötung der Tante kann nicht vollständig nachgewiesen werden. Kein voller Beweis, kein voller Freispruch. In diesem Punkt wird eine sogenannte Verdachtsstrafe verhängt. Auch darin zeigt sich die seltsame Härte und Unschärfe dieser Zeit zugleich. Denn im Fall der Tante gelingt es Klapproth und Rose eher, mit ihrer Deutung durchzudringen. Nicht, weil plötzlich alles naturwissenschaftlich eindeutig geworden wäre, sondern weil die behandelnden Ärzte weniger Reputation hatten. Nicht allein der Befund entscheidet also, auch das Gewicht des Namens im Raum. Nur bei Benjamin Klein steht der Boden fester. Für den versuchten Mord an ihrem Diener wird die ordentliche Strafe ausgesprochen. Da gibt es die gesicherte Spur, das untersuchte Nahrungsmittel, den Weg von den gebackenen Pflaumen in die Apotheke und damit etwas, das sich nicht bloß auf Eindruck, Rang oder Erinnerung stützt. Insgesamt wird Sophie Ursinus zu lebenslanger Festungshaft in der Festung Glatz verurteilt. Von Berlin führt der Weg damit nicht in die völlige Auslöschung, aber in einen langen, steinernen Rest des Lebens. Festungshaft. Das klingt nach Mauern, nach Jahren, die nicht vergehen wollen, nach einem Dasein, das aus begrenztem Raum und immer gleicher Aussicht besteht. Und diese Jahre werden viele. Erst 1833, nach 30-jähriger Haft, wird Sophie Ursinus begnadigt. Frei ist auch diese Begnadigung nur in engen Grenzen. Sie darf die Stadt Glatz danach nicht verlassen. So bleibt sie dort. Und es ist eine der still verstörenden Nachwirkungen dieses Falls, dass ihr Leben nicht im völligen sozialen Abseits endet. Sophie Ursinus stirbt am 4. April 1836 in Glatz als Mitglied der besseren Gesellschaft. Auch das sagt etwas über die Welt, in der dieser Fall spielt, über Stand, über Anschlussfähigkeit, über die erstaunliche Fähigkeit von Gesellschaften, selbst schwerste Geschichten wieder in ihre Formen einzubauen. Wenn wir jetzt die Leitfrage beantworten, dann liegt die Antwort genau in diesem Spannungsfeld. Der Fall konnte trotz wiederholter Arsenikverdachtsmomente nur teilweise bewiesen werden, weil die Justiz und Wissenschaft ihrer Zeit noch zwischen zwei Ordnungen standen. Zwischen dem alten Gewicht persönlicher Autorität, des angesehenen Arztes, des bekannten Namens, des Gutachters mit Rang und dem neuen Anspruch, Gift objektiv, reproduzierbar und sicher nachzuweisen. Das Urteil zeigte die Misere der damaligen Giftmordprozesse sehr deutlich. Nicht objektiver wissenschaftlicher Nachweis entschied oft den Ausgang, sondern die Autorität der Gutachter.
1: Wo der chemische Befund noch unsicher, angreifbar oder nicht endgültig war, gewann häufig nicht die Methode, sondern der Mann, der sie vortrug. Im Fall des Ehemanns setzte sich deshalb die Analyse von Klapproth und Rose nicht durch. Im Fall der Tante hatten sie eher Erfolg, weil ihnen weniger renommierte Ärzte gegenüberstanden. Das ist der Kern der Antwort. Und vielleicht auch der bitterste Teil. Nicht überall galt dasselbe Maß, weil das Instrument der Wahrheitssuche selbst noch im Werden war. Gerade dieses Dilemma ließ Valentin Rose nicht ruhen. Bis 1806 entwickelte er ein gut funktionierendes Nachweisverfahren für Arsenikvergiftungen. Das ist mehr als ein fachgeschichtlicher Nachsatz. Es ist die direkte Spur, die ein einzelner Fall in die Zukunft zieht. Aus dem Unbehagen eines unvollständig beweisbaren Prozesses hinein in den Versuch, Beweise belastbarer zu machen. Und doch war auch das noch nicht der letzte Schritt. Ein sicherer Arsennachweis wurde erst mit der Marschenprobe von 1832 möglich. Erst dann bekam die Forensik ein Werkzeug, mit dem sich ein Verdacht auf Arsenik nicht mehr so leicht im Widerstreit von Ansehen und Auslegung verlieren konnte. Erst dann begann sich die Waage langsam zu verschieben, weg vom bloßen Rang des Sprechenden hin zum überprüfbaren Befund. Darin liegt die eigentliche Nachgeschichte dieses Falls. Nicht nur in Urteil, Haft und Begnadigung, sondern darin, dass hier sichtbar wurde, wie gefährlich die Lücke zwischen Verdacht und Beweis sein kann, wenn Wissenschaft noch nicht weit genug ist und Gerichte deshalb auf Stimmen vertrauen müssen, deren Gewicht ungleich verteilt ist. Für die Opfer bedeutete diese Lücke, dass nicht alles benannt werden konnte, was im Raum stand. Für die Rechtsprechung bedeutete sie, dass Zweifel verwaltet werden mussten, statt sie sauber aufzulösen. Der Fall Sophie Osinus blieb damit nicht nur ein Kriminalfall, sondern ein Wendepunkt auf dem Weg von Autorität zu beweisbarer Forensik. Und vielleicht ist das die ernsteste Wahrheit, die aus diesem Verfahren bleibt. Dass Gerechtigkeit manchmal nicht nur am Willen scheitert, sondern an den Mitteln einer Zeit. Das war der Fall Sophie Osinus und das Arsenikverfahren. Wir lassen ihn hier einen Moment stehen, mit seinen offenen Schatten, seinem Urteil und der Spur, die er in der Gerichtsmedizin hinterlassen hat. Und jetzt Musik.

0: 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Guten Abend, es ist 22 Uhr. Am Mikrofon Tobias. Vor 20 Jahren wurde Anna Politkovskaja in Moskau ermordet. Ihre Zeitung, die Novaya Gazeta, arbeitet trotzdem weiter. Trotz Zensur, Lizenzentzug und der Gefahr für die eigene Redaktion. Der heutige Jahrestag macht noch einmal deutlich, wie stark unabhängiger Journalismus in Russland unter Druck steht. Auch in Deutschland sorgt ein politischer Vorgang für Unruhe. In Sachsen-Anhalt ist ein AfD-Politiker zum Landtagspräsidenten gewählt worden und nun steht die CDU wegen möglicher eigener Stimmen unter Druck. Kanzler Friedrich Merz warnt erneut vor jeder Zusammenarbeit mit der AfD und nennt eine solche Wahl unvereinbar mit den Werten seiner Partei. Für Schlagzeilen sorgt zudem ein prominenter Verdacht aus der Sicherheitswelt. Der frühere BND-Präsident August Hanning sitzt in Untersuchungshaft. Die Bundesanwaltschaft wirft dem 80-Jährigen geheimdienstliche Agententätigkeit, das Auskundschaften von Staatsgeheimnissen und versuchten Landesverrat vor. In Berlin verschiebt sich unterdessen die geplante Einsetzung der Pflegekommission. Das Gremium soll Vorschläge für die Reform der Pflegeversicherung liefern. Doch zwischen Union und SPD gibt es noch Abstimmungsbedarf, auch über Themen wie einen Pflegedeckel und die Finanzierung zwischen privater und gesetzlicher Pflege. Und das Kabinett hat einen Gesetzentwurf gegen digitale Gewalt beschlossen. Damit sollen Betroffene besser vor Deepfakes, heimlichen intimen Aufnahmen, Identitätsmissbrauch und Cyberstalking geschützt werden. Über den Entwurf muss nun der Bundestag entscheiden. Im Sport gibt es heute keine deutsche Medaille bei der Rad-EM. Franziska Koch wurde im Zeitfahren 11., Marco Brenner bei den Männern 20. Im Fußball wurde Southamptons deutscher Teammanager Tonda Eckert wegen des Spygate-Skandals mit einer Sperre auf Bewährung und einer Geldstrafe belegt. Und Lionel Messi hat nach 21 Jahren sein letztes Länderspiel für Argentinien bestritten. Das Wetter in Deutschland bleibt zunächst trüb bis nass. Heute Nacht liegen die Tiefstwerte zwischen 9 und 12 Grad. Morgen wird es bei Regenschauern kühler mit 15 bis 19 Grad. Am Freitag erwartet uns weiterer Regen bei 13 bis 16 Grad. Ich bin Tobias. Danke fürs Zuhören. Und jetzt geht's weiter mit Musik.
1: Danke dir, Tobias. Und du machst dir kurz wieder leise um dich herum. Wir gehen zusammen zurück in die Musik.
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Und vielleicht ist das nachts oft die ehrlichste Form von Wahrheit. Nicht der große Schlussstrich, sondern ein Rest, der noch mitgeht. Wenn du gerade zuhörst, nimm genau den ruhig mit. Lloyd und Lil Wayne waren das mit You. Und jetzt darf erstmal die Musik wieder reden.

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0: Jetzt die Nachrichten bei Hiveweaver FM. Unsere KI-Redaktion hat sie aus aktuellen Quellen zusammengestellt. Guten Abend, es ist 23 Uhr. Am Mikrofon Tobias. Vor 20 Jahren wurde die russische Journalistin Anna Politkovskaya ermordet. Ihre Zeitung Novaya Gazeta arbeitet trotzdem weiter und erinnert heute in Moskau an sie und an den Preis unabhängiger Berichterstattung in Russland. Nach Angaben aus der Redaktion ist dort bis heute jede Arbeit von Zensur, Druck und Gefahr für das eigene Leben begleitet. Auch in Deutschland sorgt ein politischer Vorgang für Unruhe. Kanzler Friedrich Merz hat nach der Wahl eines AfD-Landtagspräsidenten in Sachsen-Anhalt erneut vor jeder Zusammenarbeit mit der AfD gewarnt. Hintergrund sind Spekulationen, ob bei der geheimen Abstimmung auch Stimmen aus anderen Parteien, womöglich aus der CDU, gekommen sind. Merz sprach von einem historischen Einschnitt und sagte, mit den Werten der CDU vertrage sich eine solche Wahl nicht. Der frühere BND-Präsident August Hanning muss unterdessen in Untersuchungshaft bleiben. Die Bundesanwaltschaft wirft dem 80-Jährigen vor, geheime Erkenntnisse aus dem Bundesnachrichtendienst gekauft und teils weitergegeben zu haben. Im Raum stehen schwere Vorwürfe bis hin zu geheimdienstlicher Agententätigkeit und versuchtem Landesverrat. Die Reform der Pflegeversicherung verzögert sich. Die geplante Kommission wird erst in der kommenden Woche eingesetzt, weil sich Union und SPD noch über die Besetzung und über Prüfaufträge streiten. Die SPD will unter anderem einen Pflegedeckel und einen besseren Ausgleich zwischen privater und gesetzlicher Pflegeversicherung prüfen lassen. Und beim Schutz vor digitaler Gewalt plant die Bundesregierung neue Regeln. Geplant sind schärfere Strafen gegen sexualisierte Deepfakes, heimliche intime Aufnahmen, Identitätsmissbrauch und Cyberstalking. Der Bundestag muss dem Gesetzentwurf noch zustimmen. Im Sport bleibt die Rad-EM aus deutscher Sicht enttäuschend. Franziska Koch wurde in Zeitfahren 11., Marco Brenner bei den Männern 20. In England ist der deutsche Fußballtrainer Tonda Eckert im sogenannten Spygate-Fall des FC Southampton zu einer Bewährungsstrafe und einer Geldstrafe verurteilt worden. Und Lionel Messi hat nach 21 Jahren sein letztes Länderspiel für Argentinien bestritten. Zum Wetter. In der Nacht wird es meist trocken bei 9 bis 12 Grad. Morgen erwartet uns Regen, dazu nur noch 15 bis 19 Grad. Und auch am Freitag bleibt es wechselhaft und kühl. Ich bin Tobias. Danke für Ihr Zuhören. Jetzt geht es weiter mit Musik.
1: Danke dir, Tobias. Und du, lehn dich wieder ein bisschen zurück. Wir gehen zusammen zurück in diese Nacht aus Musik und einem klaren Kopf. Manchmal reicht nachts ja schon ein Song, der den Puls nicht hochjagt, sondern sortiert. Das war I Adore You von Hugel, Topic und Arash featuring Dai Koim. Wenn bei dir noch zu viel Tag im Kopf ist, lass die nächsten Minuten einfach ein bisschen aufräumen.

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Ebon Leaf, About Damn Time, Purple Disco Machine Remix von Lizzo. So ein Song, der den Mittwoch nicht wegzaubert, aber ihm für 3 Minuten bessere Schuhe anzieht. Wenn dein Kopf noch nicht still ist, lass ihn ruhig kurz tanzen. Die Musik kümmert sich um den Rest.

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0: Tiefe ist nachts ja so eine Sache. Manchmal braucht's gar keine großen Antworten, nur 3 Minuten, in denen einer den richtigen Ton trifft. Das waren die Bee Gees mit How Deep Is Your Love. Wenn du gerade noch zwischen 2 Gedanken hängst, komm, wir lassen die Musik den Rest sagen.
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Manchmal macht eben ein kleiner Hebel den Unterschied. Für dich jetzt Kelani, US-amerikanische R&B-Sängerin und Songwriterin mit Folded, Eccentric Remix aus 2025. Lass ihn einfach rein.

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